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0: 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Widder.
1: Wenn Sie sich für ein Ziel einsetzen, so dürften Sie mit großer Selbstverständlichkeit die dazu nötige Disziplin und Ausdauer aufbringen.
0: Stier.
1: Es wird Ihnen nichts geschenkt, aber Sie erhalten den gerechten Lohn für Ihren Einsatz. Treue, Fleiß und Pflichtbewusstsein machen sich mehr bezahlt als großartige Spekulationen.
0: Zwillinge.
1: In Ihrem Innersten sind Sie ein besonnener und gefühlvoller Mensch. Heute dürften Sie das ganz besonders spüren.
0: Krebs.
1: Ihre Art, sich durchzusetzen und zu handeln, ist diplomatischer als sonst und mehr auf das Gegenüber bezogen als üblich.
0: Löwe.
1: Klug abwägen raten die Sterne. Fällen Sie heute keine unüberlegten Entscheidungen.
0: Jungfrau.
1: Sie haben den Mut, zu sich selbst zu stehen und Dinge auszuprobieren, ohne zu wissen, was dabei herauskommt.
0: Waage.
1: Passen Sie auf, dass Ihre Kompromissbereitschaft nicht als Schwäche interpretiert wird. Das könnte dazu führen, dass Sie Mitmenschen achtlos übergehen.
0: Skorpion.
1: Nicht, dass jetzt alle Beziehungsprobleme aus der Welt geschafft wären, aber wenn Sie Ihrem Partner zeigen, dass Sie ihn gern haben, dürften Sie einige Stunden gemeinsamen Glücks erleben.
0: Schütze.
1: Was Sie ausstrahlen, kommt zu Ihnen zurück. So begegnet man ihnen ebenfalls mit Wohlwollen.
0: Steinbock.
1: Ein Spaziergang oder auch die Pflege ihres Gartens empfinden sie heute als besondere Wohltat. Egal bei welchem Wetter, am besten fühlen sie sich heute an der frischen Luft.
0: Wassermann.
1: Sie sind heute wenig sachlich. Gefühle, Wünsche und Bedürfnisse, die ihnen vielleicht kaum bewusst sind, suchen sich durch Worte Ausdruck.
0: Fische.
1: Eine objektive und sachliche Sichtweise ist heute für sie eine Selbstverständlichkeit. Sie sind geistig hellwach und bringen fast jede Kommunikation in Fluss.
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1: Heute herrscht ein überwiegend freundlicher Mix aus Wolken und Sonne. Nachdem sich anfängliche Nebelfelder aufgelöst haben, bleibt das Wetter den ganzen Tag sonnig und warm bei Höchsttemperaturen bis 20 Grad. Abends und nachts können sich wieder einige Wolken bilden, es bleibt aber trocken.
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1: Hallo liebe Autofahrer, die A72 Hof-Zwickau zwischen Pirk und Zwickau-West in beiden Richtungen. Aquaplaning-Gefahr, bitte Vorsicht. Wir wünschen Ihnen eine gute Fahrt.
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6: Heute herrscht ein überwiegend freundlicher Mix aus Wolken und Sonne. Nachdem sich anfängliche Nebelfelder aufgelöst haben, bleibt das Wetter den ganzen Tag sonnig und warm bei Höchsttemperaturen bis 20 Grad. Abends und nachts können sich wieder einige Wolken bilden, es bleibt aber trocken.
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6: Hallo liebe Autofahrer, die A72 Hof-Zwickau zwischen Pirk und Zwickau-West in beiden Richtungen. Aquaplaning-Gefahr, bitte Vorsicht. Wir wünschen Ihnen eine gute Fahrt.
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1: Heute herrscht ein überwiegend freundlicher Mix aus Wolken und Sonne. Nachdem sich anfängliche Nebelfelder aufgelöst haben, bleibt das Wetter den ganzen Tag sonnig und warm bei Höchsttemperaturen bis 20 Grad. Abends und nachts können sich wieder einige Wolken bilden, es bleibt aber trocken.
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1: Ich bin Stefan Schütz. Guten Morgen. Im neuen Sportforum Vogtland in Plauen steht heute das erste öffentliche Punktspiel an. Um 15 Uhr treffen die Regionalliga-Volleyballerinnen des SV 04 Oberlosa auf Motor Mikten.
2: Damit können erstmals Zuschauer bei einem Punktspiel in der neuen Dreifeldhalle dabei sein. Im Dezember wollen die Drittliga-Handballer nachziehen. Für Schul- und Vereinssport wird das Sportforum bereits genutzt. Betreiber ist seit diesem Jahr der SV 04 Oberlosa. Gebaut wurde die Halle im Rahmen des Modellprojektes Zukunft Leben im Plauner Süden. Bund, Freistaat und Stadt stellen dafür insgesamt 50 Millionen Euro bereit. Romy Blank, Vogtlandradio.
1: Die Wandersportfreunde der ISV Lok Adorf laden heute zur 50. Adorfer Herbstwanderung ein. Angeboten werden geführte Touren über 5,5, 10 und 14 Kilometer sowie eine Alpaka-Wanderung über rund 5 Kilometer. Los geht es um 9 Uhr am Vereinsgelände der ISV Lok Adorf. Zum Tag des Handwerks zeichnet die Handwerkskammer Chemnitz die Richter Kälte- und Klimatechnik GmbH aus Plauen mit dem Walter-Hartwig-Preis aus. Der Betrieb ist einer von 5 Preisträgern, die für ihre herausragende Ausbildungsleistungen geehrt werden. Zum ersten Mal in dieser noch jungen Fußball-Bundesliga-Saison hat der FC Bayern die Tabellenführung übernommen, zumindest vorläufig und wie. 7:0 hieß es am Ende gegen überforderte Spieler von Union Berlin. Heute heißen die Spiele Frankfurt-Freiburg, Bremen-Augsburg, Gladbach-Mainz, HSV Köln und Stuttgart-Dortmund. Das waren die Vogtland-Radio-Nachrichten.
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1: Hallo liebe Autofahrer, uns liegen zurzeit keine Störungsmeldungen vor. Wir wünschen Ihnen eine gute Fahrt.
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0: 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Widder.
1: Wenn Sie sich für ein Ziel einsetzen, so dürften Sie mit großer Selbstverständlichkeit die dazu nötige Disziplin und Ausdauer aufbringen.
0: Stier.
1: Es wird Ihnen nichts geschenkt, aber Sie erhalten den gerechten Lohn für Ihren Einsatz. Treue, Fleiß und Pflichtbewusstsein machen sich mehr bezahlt als großartige Spekulationen.
0: Zwillinge.
1: In Ihrem Innersten sind Sie ein besonnener und gefühlvoller Mensch. Heute dürften Sie das ganz besonders spüren.
0: Krebs.
1: Ihre Art, sich durchzusetzen und zu handeln, ist diplomatischer als sonst und mehr auf das Gegenüber bezogen als üblich.
0: Löwe.
1: Klug abwägen raten die Sterne. Fällen Sie heute keine unüberlegten Entscheidungen.
0: Jungfrau.
1: Sie haben den Mut, zu sich selbst zu stehen und Dinge auszuprobieren, ohne zu wissen, was dabei herauskommt.
0: Waage.
1: Passen Sie auf, dass Ihre Kompromissbereitschaft nicht als Schwäche interpretiert wird. Das könnte dazu führen, dass Sie Mitmenschen achtlos übergehen.
0: Skorpion.
1: Nicht, dass jetzt alle Beziehungsprobleme aus der Welt geschafft wären, aber wenn Sie Ihrem Partner zeigen, dass Sie ihn gern haben, dürften Sie einige Stunden gemeinsamen Glücks erleben.
0: Schütze.
1: Was Sie ausstrahlen, kommt zu Ihnen zurück. So begegnet man ihnen ebenfalls mit Wohlwollen.
0: Steinbock.
1: Ein Spaziergang oder auch die Pflege ihres Gartens empfinden sie heute als besondere Wohltat. Egal bei welchem Wetter, am besten fühlen sie sich heute an der frischen Luft.
0: Wassermann.
1: Sie sind heute wenig sachlich. Gefühle, Wünsche und Bedürfnisse, die ihnen vielleicht kaum bewusst sind, suchen sich durch Worte Ausdruck.
0: Fische.
1: Eine objektive und sachliche Sichtweise ist heute für sie eine Selbstverständlichkeit. Sie sind geistig hellwach und bringen fast jede Kommunikation in Fluss.

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11: Heute herrscht ein überwiegend freundlicher Mix aus Wolken und Sonne. Nachdem sich anfängliche Nebelfelder aufgelöst haben, bleibt das Wetter den ganzen Tag sonnig und warm bei Höchsttemperaturen bis 20 Grad. Abends und nachts können sich wieder einige Wolken bilden, es bleibt aber trocken.
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11: Hallo liebe Autofahrer, uns liegen zurzeit keine Störungsmeldungen vor. Wir wünschen Ihnen eine gute Fahrt.
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1: Hallo und sonnige Grüße, Jörg Ursprung hier. 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Und ich freue mich immer, Sie mit aktuellen Themen aus der Region zu versorgen und die abwechslungsreiche Musik zu spielen. Ja, und jetzt sind Sie dran.
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1: Ja, da bahnt sich heute ein schöner, sonniger Spätsommertag an. Jetzt schon ganze Menge Sonne, ein paar harmlose Wölkchen, leichter Wind geht, Temperaturen derzeit so bei 7 bis 11 Grad. In der Tagesspitze um 20 Grad, so 20 bis 22 Grad sind durchaus drin. Es bleibt heute dann schön sonnig mit nur ein paar harmlosen Wölkchen. In der Nacht aufgelockert, bewölkt, dann in den frühen Sonntagmorgenstunden mehr Wolken. In der Nacht 5 bis 11 Grad, morgen dann 17 bis 20 Grad maximal. Das sieht etwas wechselhafter aus, morgen zum Sonntag. Im Tagesverlauf neben einzelnen sonnigen Phasen auch dichte Bewölkung und teilweise regnet es. Es ist 8 Uhr.
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2: Ich bin Stefan Schütz. Guten Morgen. Im neuen Sportforum Vogtland in Plauen steht heute das erste öffentliche Punktspiel an. Um 15 Uhr treffen die Regionalliga-Volleyballerinnen des SV 04 Oberlosa auf Motor Mikten.
3: Damit können erstmals Zuschauer bei einem Punktspiel in der neuen Dreifeldhalle dabei sein. Im Dezember wollen die Drittliga-Handballer nachziehen. Für Schul- und Vereinssport wird das Sportforum bereits genutzt. Betreiber ist seit diesem Jahr der SV 04 Oberlosa. Gebaut wurde die Halle im Rahmen des Modellprojektes Zukunft Leben im Plauner Süden. Bund, Freistaat und Stadt stellen dafür insgesamt 50 Millionen Euro bereit. Romy Blank, Vogtlandradio.
2: Die Wandersportfreunde der ISV Lok Adorf laden heute zur 50. Adorfer Herbstwanderung ein. Angeboten werden geführte Touren über 5,5, 10 und 14 Kilometer sowie eine Alpaka-Wanderung über rund 5 Kilometer. Los geht es um 9 Uhr am Vereinsgelände der ISV Lok Adorf. Zum Tag des Handwerks zeichnet die Handwerkskammer Chemnitz die Richter Kälte- und Klimatechnik GmbH aus Plauen mit dem Walter-Hartwig-Preis aus. Der Betrieb ist einer von 5 Preisträgern, die für ihre herausragende Ausbildungsleistungen geehrt werden. Zum Start des 4. Spieltags der Fußball-Bundesliga hat der FC Bayern Union Berlin mit 7:0 besiegt und zumindest vorübergehend die Tabellenführung übernommen. Harry Kane erzielte im 98. Bundesligaspiel seinen 100. Treffer und legte später Tor Nummer 101 nach. In Liga 2 spielten Fürth Magdeburg 1:1 und Wolfsburg Darmstadt 5:1. Das waren die Vogtland-Radio-Nachrichten.
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1: Es ist 8 Uhr, 2 Minuten gerade geworden und es gibt nach wie vor noch nicht viel von den Straßen. Blitzer liegen auch keine vor. Also

0: Ralf hat, alles aufgeräumt, ist heute, wie es sollen sollen. Wenn Sie was entdecken, Stausplitzer mehr, melden Sie uns das doch bitte kostenlos. 0800 30 30 113 oder per WhatsApp die Nummer auf vogtlandradio.de. Dankeschön, kommen Sie gut an.
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0: Mit Jürgo Sprung, sonnige Grüße.

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0: Ja, da kann man das schöne Spätsommerwetter gerade heute noch mal so ein bisschen auskosten. Aber man kann auch reingehen, zum Beispiel heute Abend heißt es zurück in die 80er. Eine 80er-Jahre-Party steht an, ab 20 Uhr im IFA Schöneck Hotel und Ferienpark. Da kann man dann rocken. Wie gesagt, ab 20 Uhr geht's da los, zurück in die 80er. Dann kommt eine ganz wunderbare Depeche Mode Tribute Band zu uns. Remote, the music of Depeche Mode. Die kommen ins Komma, Gera. Um 20 Uhr geht's da los. Seit ihrer Gründung im Jahr 2006 in Bielefeld hat Remote eine eindrucksvolle Entwicklung hingelegt. Ursprünglich als einmaliges Fanprojekt gestartet, gilt die Band heute als eine der führenden deutschen Depeche Mode Tribute Bands. Zu erleben, wie gesagt, heute Abend ab 20 Uhr auf der Bühne Komma Gera. Lichtkunstfestival, das gibt's auch. Light Our Vision. Ja, man beleuchtet verborgene Potenziale und belebt die Innenstadt. Ja, und das Ganze gibt es dann in der Lichtinstallation. Heute ab 19.30 Uhr geht es los mit Light Your Vision. An zentralen Plätzen und historischen Gebäuden der Innenstadt wie dem Düsseldorfer Platz, dem Jakobikirchplatz sowie an der Alten Post gibt es spektakuläre Licht- und Laserkunst internationaler Künstler zu sehen. Und das Tolle ist, Besucher, die können da vom Stadthallenpark aus Spieleklassiker wie Snake, Pac-Man oder Tetris direkt auf die Fassade projizieren und die dann auch zocken. Also da kann man dann entsprechend auch spielen. Das Ganze ist in Chemnitz. Ja, da ist heute auch kräftig was los. So, dann haben wir hier noch eine Geschichte reinbekommen. Herbstfest, das 8. Herbstfest in Greiz-Sachswitz auf der Sportanlage Schaltes. Ab 11 Uhr geht's da los mit Händlern, Direktvermarktern. Familienprogramm ist angesagt, ab 14 Uhr Live-Musik und Vorführungen. Und außerdem, wie jedes Jahr Netschkau, das traditionelle Oktober-Gaudi mit Floppys Disco aus Gera. Das Ganze im Feuerwehrdepot Netschkau mit bester Partymusik und mega Stimmung. Es gibt auch Ausstellungen zu Feuerwehrgeräten, Rettungstechnik. Es gibt auch Einsatzvorführungen. Lecker was zu futtern gibt's auch. Also auch hier die Oktober-Gaudi in Netschkau mit Floppys Disco. Aus Gera viel Spaß bei allem, was Sie tun. Wenn Sie mal was haben in Sachen Veranstaltungen, schicken, E-Mail schreiben. Freizeit@vogtlandradio.de

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7: Ja, der jetzige Trend gibt es vor. Es wird heute ein sehr schöner und sonniger Spätsommertag werden. Ist noch frisch teilweise, so 7 bis 11 Grad derzeit. In der Tagesspitze dann 20 bis 22 Grad sind durchaus drin. Es bleibt meistens auch recht sonnig. Ein paar harmlose Wolken gibt es heute. Die Nächte weiterhin kühl, ja, auch im einstelligen Bereich. Heute Nacht so 6 bis 11 Grad. Morgen wird es dann auch etwas wechselhafter sein. Morgen mehr Wolken als Sonne. Es gibt Sonne, aber eben auch dicke Wolken, teils mit Regen. Morgen die Werte bei 16 bis maximal 20 Grad. Und am Montag dann ja, so 15 bis 18 Grad zum Start in die neue Woche. Ein trockener Mix aus Sonne und Wolken. Es wird teilweise recht windig sein.
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7: Es ist 8.31 Uhr gerade geworden. Keine Meldungen derzeit. Blitzer liegen auch keine vor. Wenn Sie was entdecken, Staus, Blitzer mehr, melden Sie uns das bitte kostenlos. 0800 30 30 113 oder per WhatsApp. Die Nummer auf vogtlandradio.de. Dankeschön.
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7: Mit Jörg Ursprung, sonnige Grüße und gleich gibt die Landrätin sich die Ehre.

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2: Na, grüßt euch, meine Guten. Ich bin's wieder, euer Landrätin. Hey, was ist denn zur Zeit wieder los? Eine Hiobsbotschaft nach der anderen. Der Sprit wird immer teurer, der Vogtlandmilch wird verkauft und von Sachsen-Anhalt ganz zu schweigen. Aber was mich wirklich, wirklich so richtig schockiert hat, die Korndeels haben sich getrennt. Nach 13 Korn Bilderbuch-Ehe. Also, ich komm da einfach nicht drüber weg. Mein Major daheim, der hat mich zwar gefragt, wen das interessiert. Aber gut, der soll sich lieber auf den Montag vorbereiten. Denn da ist schließlich abgasfreier Tag. Was auch immer das heißen soll. Es gibt ja jetzt für jeden Mist einen eigenen Tag. Aber Hauptsache unter Arbeit ist dann wenigstens ein Tag mal abgasfrei. Ansonsten sei dann doch der Migräne bei mir. Aber wenn man einmal dabei sei, habt ihr auch schon eine Rechnung gekriegt von der Nova Menstruationshilfe? Das ist ja zurzeit der Aufreger hier im Vogtland. Und ich frage mich, wie die ausgerechnet auf mich kommen. Schließlich brauche ich eher die Nova Menopausenhilfe und keine Menstruationshilfe mehr. Jedenfalls im Vogtlandradio haben sie gesagt die Woche, dass man das ja nicht bezahlen soll, weil das irgendwer der Gauner aus China sei. Auch nicht die Mahnung. Naja, ich sag mal so, wenn mein Mario am Montag das mit den abgasfreien Tag partout nicht ernst nimmt, dann bestell ich für den halt mal die Nova Flatulenzhilfe. Und dann kann mal schön blechen.

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3: Das wird, wie es sich jetzt schon anbahnt, heute ein schöner sonniger Spätsommertag. Temperaturen, auch noch ein bisschen verhalten, 8 bis 12 Grad, aber 20 bis 22 Grad sind da drin. Es gibt auch viel Sonnenschein, nur wenige Wolkenbänder, die mal reinziehen. In der Nacht dann wieder frisch bei 6 bis 11 Grad. Morgen der Sonntag, der schaut so ein bisschen unbeständig aus der Wäsche. 16 bis 20 Grad maximal. Morgen mehr Wolken als Sonne. Es gibt den Tag über auch immer wieder mal einen Regentropfen. Und zum Start in die neue Woche am Montag dann ein meist trockener Mix aus Sonne und Wolken. Windig ist es. Die Werte liegen dann am Montag bei 15 bis 18 Grad. Es ist 9 Uhr.
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4: Ich bin Stefan Schütz. Guten Morgen. Im neuen Sportforum Vogtland in Plauen steht heute das erste öffentliche Punktspiel an. Um 15 Uhr treffen die Regionalliga-Volleyballerinnen des SV 04 Oberlosa auf Motor Mikten.
5: Damit können erstmals Zuschauer bei einem Punktspiel in der neuen Dreifeldhalle dabei sein. Im Dezember wollen die Drittliga-Handballer nachziehen. Für Schul- und Vereinssport wird das Sportforum bereits genutzt. Betreiber ist seit diesem Jahr der SV 04 Oberlosa. Gebaut wurde die Halle im Rahmen des Modellprojektes Zukunft Leben im Plauner Süden. Bund, Freistaat und Stadt stellen dafür insgesamt 50 Millionen Euro bereit. Romy Blank, Vogtlandradio.
4: Die Wandersportfreunde der ISV Lok Adorf laden heute zur 50. Adorfer Herbstwanderung ein. Angeboten werden geführte Touren über 5,5, 10 und 14 Kilometer sowie eine Alpaka-Wanderung über rund 5 Kilometer. Los geht es um 9 Uhr am Vereinsgelände der ISV Lok Adorf. Zum Tag des Handwerks zeichnet die Handwerkskammer Chemnitz die Richter Kälte- und Klimatechnik GmbH aus Plauen mit dem Walter-Hartwig-Preis aus. Der Betrieb ist einer von 5 Preisträgern, die für ihre herausragende Ausbildungsleistungen geehrt werden. Das waren die Vogtland-Radio-Nachrichten.
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3: Es ist genau 9:02 Uhr. Keine Störungen derzeit. Auch Blitzer liegen nicht vor. Wenn Sie was entdecken, Stausblitzer, mehr, melden Sie uns das bitte kostenlos. 0800 30 30 113 oder per WhatsApp die Nummer auf vogtlandradio.de. Dankeschön.
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3: Mit Jörg Ursprung, ja, die Sonne ist da. Die Sterne waren es auch und die haben uns einiges erzählt für diesen 19. September. Was sagen denn die Sterne aus Sicht der Sternzeichen? Dann fahren wir gleich hier im Horoskop.

0: 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Widder.
1: Wenn Sie sich für ein Ziel einsetzen, so dürften Sie mit großer Selbstverständlichkeit die dazu nötige Disziplin und Ausdauer aufbringen.
0: Stier.
1: Es wird Ihnen nichts geschenkt, aber Sie erhalten den gerechten Lohn für Ihren Einsatz. Treue, Fleiß und Pflichtbewusstsein machen sich mehr bezahlt als großartige Spekulationen.
0: Zwillinge.
1: In Ihrem Innersten sind Sie ein besonnener und gefühlvoller Mensch. Heute dürften Sie das ganz besonders spüren.
0: Krebs.
1: Ihre Art, sich durchzusetzen und zu handeln, ist diplomatischer als sonst und mehr auf das Gegenüber bezogen als üblich.
0: Löwe.
1: Klug abwägen raten die Sterne. Fällen Sie heute keine unüberlegten Entscheidungen.
0: Jungfrau.
1: Sie haben den Mut, zu sich selbst zu stehen und Dinge auszuprobieren, ohne zu wissen, was dabei herauskommt.

0: rauskommt.
1: Waage.
0: Passen Sie auf, dass Ihre Kompromissbereitschaft nicht als Schwäche interpretiert wird. Das könnte dazu führen, dass Sie mit Menschen achtlos übergehen.
1: Skorpion.
0: Nicht, dass jetzt alle Beziehungsprobleme aus der Welt geschafft wären, aber wenn Sie Ihrem Partner zeigen, dass Sie ihn gern haben, dürften Sie einige Stunden gemeinsamen Glücks erleben.
1: Schütze.
0: Was Sie ausstrahlen, kommt zu Ihnen zurück. So begegnet man Ihnen ebenfalls mit Wohlwollen.
1: Steinbock.
0: Ein Spaziergang oder auch die Pflege Ihres Gartens empfinden Sie heute als besondere Wohltat. Egal bei welchem Wetter. Am besten fühlen Sie sich heute an der frischen Luft.
1: Wassermann.
0: Sie sind heute wenig sachlich. Gefühle, Wünsche und Bedürfnisse, die Ihnen vielleicht kaum bewusst sind, suchen sich durch Worte Ausdruck.
1: Fische.
0: Eine objektive und sachliche Sichtweise ist heute für Sie eine Selbstverständlichkeit. Sie sind geistig hellwach und bringen fast jede Kommunikation in Fluss.

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8: Viel Blau, bisschen Grau, aber die Trümpfe spielt heute die Sonne. Die heißt auf jeden Fall omnipräsent den ganzen Tag. Wie gesagt, nur ein paar harmlose Wolkenwetter. 9 bis 13 Grad derzeit, 20 bis 22 Grad sind durchaus drin im Laufe des Tages. Die Nacht wieder frisch bei 6 bis 11 Grad. Es bleibt zunächst mal trocken, auch in der Nacht aufgelockert, bewölkt. Ist morgen früh, da fängt es an zu pieseln. Ja, das zieht sich durch den Sonntag. Morgen weniger Sonne als Wolken. Tagsüber immer wieder mal ein Regentropfen. Die Werte dann so bei 16 bis maximal 20 Grad. Am Montag dann ein trockener Mix aus Sonne und Wolken. Windig ist es zum Start in die neue Woche. Am Montag die Werte bei 15 bis maximal 18 Grad.
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8: Es ist 9.30 Uhr geworden. Nach wie vor geht es störungsfrei durch sein Gebiet. Ja, keine großartigen Meldungen, Blitzer liegen auch noch keine vor. Wenn Sie was entdecken, Staus, Blitzer, mehr, melden Sie uns das bitte kostenlos 0800 30 30 113 oder per WhatsApp. Die Nummer auf hoglandradio.de. Dankeschön.
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8: Mit Jürgen Sprung, schönen Samstag.

0: 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So, jetzt mal alle Kiddies bitte.
1: Hoch die Hände!
0: Ja. Und da ist kräftig was los für die Kiddies. Ja, und zwar in der Drachenhöhle Syrau. Weltkindertag wird morgen gefeiert. Ponyreiten, Wikinger, Dracheneier und vieles mehr. Ich denke mal, das hört sich nach einem echten Kinderparadies an. Gibt's, wie gesagt, diesen Sonntag morgen in und an der Drachenhöhle Syrau. Von 11 bis 17 Uhr steigt da zum zweiten Mal das Drachenfest zum Weltkindertag. Chefin der Drachenhöhle Manuela Schindler.
2: Es gibt auf jeden Fall wieder eine Hüpfburg und es wird auch wieder die beliebten Dracheneier im

0: Mühlenpark geben und Pony reiten. Es ist aber diesmal auch so, dass wir auf der Bühne noch ein kleines Programm haben. Da kommt also so ein kleines Musiktheater und wird dort noch was aufführen und die Line-Dancer unterstützen uns und werden dort ihre Tänze sozusagen auch mal ein bisschen aufführen und die Feuerwehr von Kauschwitz wird diesmal näher dran sein und dort auch dafür sorgen, dass man da mal so ein Feuerwehrauto live sehen kann.
1: Oh, tolle Geschichte, ne? Und der Eintritt für das Programm im Höhlenpark ist für alle frei, ja. Zusätzlich gibt es den ganzen Tag Führungen durch die Drachenhöhle mit Lasershow. Und weil Weltkindertag ist, gibt es für die Kids auch rabattierten Eintritt für die Führungen. Noch einmal, Manuela Schindler.
0: Wer also in einer mittelalterlichen Gewandung erscheint, der erhält noch eine kleine Gratisüberraschung. An der basteln wir gerade noch und da können wir natürlich noch nicht so viel verraten. Also ruhig gerne auch mutig sein und vielleicht in einem Kostüm bei uns auftreten.
1: Das klingt voll spannend, oder? Übrigens, auch für den Fall, dass es regnet, wird mit einer Schlechtwettervariante das Drachenfest auf jeden Fall durchgezogen und geplant. Viele der Aktionen für die Kinder können überdacht werden. Bei der Anfahrt sollte die aktuelle Baustelle direkt vom Drachenhöhlengelände bedacht werden.
0: Also man sollte bei der Anfahrt bitte wirklich den Ausweichparkplatz benutzen, der sich am Ortseingang aus Richtung Plauen befindet. Der ist auch ausgeschildert. Man sollte da wirklich der Ausschilderung auch folgen und nicht blind seinem Navi hinterherfahren. Dann kann es passieren, dass man hier Wege fährt, die ja, das sonst niemand findet.
1: Ja, und das will ja keiner. Schließlich will man ja alles mitkriegen in der Drachen- und um die Drachenhöhle Syrau. Also, morgen gibt's für alle Kids zum Weltkindertag ganz viele Attraktionen. Wir haben's gehört. Dankeschön an Manuela Schindler. Hüpfen auf der Hüpfburg, Ponyreiten, Kinderschminken, alles mit dabei. Und Drache Justus in der Drachenhöhle Syrau freut sich, euch zum Drachenhöhlenfest in Syrau willkommen zu heißen. Viel Spaß dabei.
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1: Es ist freundlich, es ist sonnig, heiter, aber es ist auch durchaus noch frisch derzeit. Die Temperaturen bei 9 bis 15 Grad, in der Tagesspitze aber 20 bis 22 Grad sind drin. Es bleibt bei diesem Mix mal dichtere Bewölkung, mal auch vollsonnig. Trocken ist es. In der Nacht dann 5 bis 11 Grad, auch in der Nacht zunächst aufgelockert, bewölkt. Morgen früh ziehen dickere Wolken rein. Die haben auch Regen im Gepäck und es zieht sich morgen durch den Sonntag. Mehr Wolken als Sonne. Es gibt Sonne, aber eben auch dicke Wolken und tagsüber immer wieder mal einen Regentropfen. Morgen die Werte bei 16 bis maximal 20 Grad. 15 bis 18 Grad dann zum Start in die neue Woche am Montag. Dann kommt wieder ein böiger Wind dazu. Zum Start in die Woche dann ein Mix aus Sonne und Wolken. Es ist 10 Uhr.
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2: Ich bin Stefan Schütz. Der Rettungszweckverband Südwestsachsen trainiert für den Ernstfall. In Plauen findet heute deswegen eine große Einsatzübung statt. Gemeinsam mit der Feuerwehr und Rettungsdienst sollen realitätsnahe Szenarien geprobt werden, um die Zusammenarbeit in Notlagen zu verbessern. Heute findet erneut die Spendenaktion für strahlende Kinderaugen der Stiftergemeinschaft der Sparkasse Vogtland statt. Mit der 2023 ins Leben gerufenen Aktion wollen die Organisatoren, darunter Landrat Thomas Henning, bedürftigen Kindern und Jugendlichen im Vogtland einen Tag im Freizeitpark Plon ermöglichen. Nach dem deutlichen 7:0-Sieg der Bayern gegen Union Berlin zum Auftakt des vierten Spieltags geht es heute weiter in der Fußball-Bundesliga. Freiburg möchte mit einem Sieg auswärts in Frankfurt zurück auf Tabellenplatz 1. Die anderen Spiele um 15.30 Uhr Bremen-Augsburg, Gladbach-Mainz, HSV Köln und um 18.30 Uhr dann Stuttgart gegen Dortmund. Das waren die Vogtland-Radio-Nachrichten.
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1: 10 Uhr, 2 Minuten ist es gleich. Keine Störungen, nichts Großartiges derzeit. Blitzer liegen auch noch keine vor. Kommen Sie bitte gut an. Wenn Sie was entdecken, Stausblitzer mehr, melden Sie uns das bitte kostenlos. 0800 30 30 113 oder per WhatsApp. Die Nummer auf hochlandradio.de. Dankeschön.
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1: Mit Jörg Ursprung, schönen Sonnabend. Und gleich kommt Lukas Wolf in seiner Funktion als der Faktenfuchs, sein Quickie-Wiki. Bei ihm wird es giftig. Giftgrün.

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1: Warum heißt Giftgrün eigentlich Giftgrün?
2: Hä?
1: Giftgrün, eine Farbe, bei der man sich beim Namen her schon denkt, vielleicht sollte ich lieber nicht die Küche damit streichen. Und tatsächlich, der Name ist ziemlich wörtlich gemeint. Anfang des 19. Jahrhunderts hatten die Menschen nämlich ein Problem. Grün war irgendwie langweilig. Dann entwickelte der Schweinfurter Farbenfabrikant Wilhelm Sattler ein neues Pigment, Schweinfurter Grün. Und dieses Zeug sah fantastisch aus, knallig, leuchtend, brillant, quasi das Neongrün des 19. Jahrhunderts.
3: Oh mein

0: Also wurde damit alles grün gemacht, was nicht bei drei auf dem Baum war. Tapeten, Kleider, Spielzeug, Süßigkeiten, Kuchen. Sogar der Künstler Vincent van Gogh malte einige seiner Bilder mit dem Grün.
1: Nice.
0: Kleiner Haken, das wunderschöne Grün bestand unter anderem aus Kupfer und Arsen.
2: Pudding mit etwas Arsen. Ah.
3: Genial!
0: Ja, Arsen. Gift. Man hatte also im schlimmsten Fall eine schicke grüne Tapete und bekam die Gesundheitsprobleme gleich als kostenlose Wohnraumzugabe dazu. Besonders problematisch war, dass sich arsenhaltige Bestandteile aus der Tapete und den Stoffen lösen konnten. Die Menschen wurden krank und das Schweinfuttergrün verschwand nach und nach aus dem Alltag. Der Begriff Giftgrün aber blieb. Wenn heute also jemand sagt, boah, das ist aber Giftgrün, dann ist das überhaupt keine Übertreibung. Früher war das praktisch eine Inhaltsangabe. Tschüss.

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7: Es ist freundlich. Ja, heiter bis wolkig, sagt man ja. Schöne Floskel, die passt ganz gut heute. Es gibt Sonne und Wolken im Wechsel. Die Wolken sind harmlos, die Sonne setzt sich mehr und mehr durch in Richtung Nachmittag. Die Temperaturen aktuell bei 10 bis 16. In der Tagesspitze sind es 20 bis 22 Grad. Die Nacht wird wieder frisch. 6 bis 11 Grad, in der Nacht zunächst aufgelockert, bewölkt. Morgen früh kommen erste dickere Wolken rein, teils auch schon mit Regen. Und der Sonntag wird wechselhafter morgen sein. 17 bis maximal 20 Grad, so ein Mix aus Sonne und Wolken. Die Wolken dominieren, es wird regnen. Immer wieder mal morgen über den Tag verteilt. Und am Montag dann ein meist trockener Mix aus Sonne und Wolken bei 15 bis 18 Grad.
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7: Es ist genau 10.31 Uhr, gibt keine großartigen Störungen derzeit. Blitzer liegen auch keine vor. Wenn Sie was entdecken, Staus, Blitzer, mehr, melden Sie uns das bitte kostenlos. 0800 30 30 113 oder per WhatsApp. Die Nummer auf voglandradio.de. Dankeschön.
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7: Mit Joko Sprung, gleich Schachtönen.

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1: Schachtön!
2: Schachtön! Schüttebön!
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1: 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Ich dachte eher an ficke Schägen, ein paar Poiler, einen schnittigen Fleckhügel. 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
1: Ja, es ist freundlich. Es gibt viel Sonnenschein. Es gibt allerdings auch immer wieder mal ein paar Wolkenbinder. Aber die tun nichts. Ja, da können mal dickere Wolken dabei sein, aber es bleibt trocken, dazu ein leichter Wind. Die Temperaturen aktuell so bei 12 bis 17 Grad. Im Tagesverlauf Richtung Nachmittag 20 bis 22 Grad sind durchaus drin. Die Nacht wird wieder frisch, 6 bis 11 Grad. Auch in der Nacht zunächst aufgelockert, bewölkt. Morgen früh kommen dichtere Wolken rein. Die haben auch schon Regen im Gepäck. Allgemein der Sonntag, morgen etwas wechselhafter. Gibt auch Sonne, aber eben auch viele dicke Wolken, teils mit Regen. Das zieht sich durch den Tag. 16 bis maximal 20 Grad morgen. Am Montag dann ein trockener Mix aus Sonne und Wolken. Es gibt lebendige Winde am Montag bei 15 bis 18 Grad dann. Es ist 11 Uhr geworden.
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3: Ich bin Stefan Schütz. Der Rettungszweckverband Südwestsachsen trainiert für den Ernstfall. Im Plauen findet heute deshalb eine große Einsatzübung statt. Gemeinsam mit Feuerwehr und Rettungsdienst sollen realitätsnahe Szenarien geprobt werden, um die Zusammenarbeit in Notlagen zu verbessern. Heute findet erneut die Spendenaktion für strahlende Kinderaugen der Stiftergemeinschaft der Sparkasse Vogtland statt. Mit der 2023 ins Leben gerufenen Aktion wollen die Organisatoren, darunter Landrat Thomas Hennig, bedürftigen Kindern und Jugendlichen im Vogtland einen Tag im Freizeitpark Plon ermöglichen. Nach dem deutlichen 7:0-Sieg der Bayern gegen Union Berlin zum Auftakt des vierten Spieltags geht es heute weiter in der Fußball-Bundesliga. Freiburg möchte mit einem Sieg auswärts in Frankfurt zurück auf Tabellenplatz 1. Die anderen Spiele um 15.30 Uhr heißen Bremen-Augsburg, Gladbach-Mainz, HSV Köln und um 18.30 Uhr dann Stuttgart gegen Dortmund. Das waren die Vogtland-Radio-Nachrichten.
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1: 11 Uhr, 2 Minuten. Ist es gleich, in ein paar Sekündchen. Aber viel los ist nach wie vor nicht auf den Straßen. Es rollt, wie es rollen soll. Ja. Wir haben auch keine Blitzer gemeldet bekommen derzeit. Wenn Sie was entdecken, Stausblitzer mehr, dann melden Sie uns das bitte kostenlos. 0800 30 30 113 oder per WhatsApp die Nummer auf vogtlandradio.de. Doch, da kam jetzt noch was, habe ich doch richtig geschielt hier. A72 in Richtung Chemnitz, zwischen Chemnitz Süd und Chemnitz Rottluff. Wenn Sie dahin unterwegs sind, nach Unfall, Stau. Aktuell auf 2 Kilometern. Vorsicht in diesem Bereich.
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1: Mit Jörg Ursprung. Gleich schauen wir

0: Er ist einer der großartigsten und besten Sänger der Popmusikgeschichte, Morten Harket von AHA. Ja, die Band aus Norwegen hier im Vogtlandradio und The Blood That Moves The Body.
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0: Ja, und mit Luisa, wir haben auch keine Langeweile, ne?
2: Nee, auf keinen Fall.
0: Und für alle, die vielleicht heute Däumchen drehen, die können was machen. Wir haben ja was rausgesucht.
2: Sie können zum Beispiel zurück in die 80er reisen. Weil das ist das Motto der 80er-Jahre-Party im IFA Schöneck Hotel und Ferienpark. Um 20 Uhr geht es da auf musikalische Zeitreise.
0: Jawohl, vielleicht mal die Oversized-Klamotten wieder rauszerren oder sowas. Was
2: ist, war doch, denn? Ist doch inzwischen alles wieder voll im Trend.
0: Ich wollte gerade sagen, eigentlich ist ja in den 80ern das, was 80er-Mode war, ist auch heute wieder da. Ne?
2: Also auf jeden Fall.
0: Es vermischt sich alles. Und so ist es auch bei Remote, The Music of Depeche Mode. Die kommen heute ins Komma Gera, 20 Uhr.

0: geht's da los? Seit ihrer Gründung im Jahr 2006 in Bielefeld hat Remote eine sehr eindrucksvolle Entwicklung hingelegt. Ursprünglich als einmaliges Fanprojekt gestartet, gilt die Band tatsächlich heute als eine der führenden deutschen Depeche Mode Tribute Bands. Zu erleben, wie gesagt, 20 Uhr im Komma in Gera.
1: Und dann gibt's noch was für die Augen, nicht nur für die Ohren, nämlich das Lichtkunstfestival Light Our Vision in Chemnitz. Von 19.30 Uhr bis 23 Uhr gibt's da an zentralen Plätzen und historischen Gebäuden der Innenstadt, wie dem Düsseldorfer Platz, dem Jakobi-Kirchplatz und an der Alten Post, eine spektakuläre Licht- und Laserkunstshow internationaler Künstler zu sehen. Besucher können da vom Stadthallenpark aus Spielklassiker wie Snake, Pac-Man oder Tetris direkt auf die Fassade projizieren und spielen.
0: Das stelle ich mir auch abgefahren vor, oder?
1: Auf jeden Fall.
0: In XXL-Dimensionen. So richtig was los ist auch in Netschkaum. Da steigt die Oktober-Gaudi mit Floppys Disco aus Gera. Das Ganze am Feuerwehrdepot Netschkau. Da ist kräftig was los. Ich habe gesehen, das geht ab 14 Uhr schon los. Da mit Familiennachmittag. 17 Uhr gibt es eine Schauvorführung der Feuerwehr. Dann am Abend, klar, Fassbier ansticht. Und dann ab 19 Uhr die Wiesenparty im Depot mit DJ Floppy. Und ich habe gelesen, Lederhosen und Dirndl sind da auch gern gesehen.
1: Schick, schick.
0: Ja, hast du ein Dirndl?
1: Leider nicht. Hatte ich auch noch nie das Bedürfnis, mir eins zuzulegen.
0: Siehst du,
1: ich
0: wollte sagen, leider kann man ja, das kann man ja so sehen oder so, ne?
1: Und dann haben wir zu guter Letzt noch ein Herbstfest in Greiz, Sachswitz. Auf der Sportanlage zur Schaltitz. Mit Händlern und Direktvermarktern, Familienprogramm und ab 14 Uhr Live-Musik und Vorführungen.
0: Jawohl, heute nochmal diesen schönen Spätsommertag genießen. Sollten Sie mal Veranstaltungen haben, dürfen Sie uns die gerne schicken.
1: Und schreiben uns eine E-Mail an freizeit@vogtlandradio.de.
0: Danke, Luisa.
1: Gerne doch.
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1: Hey, lass die Sonne rein. Das ist möglich heute. Das ist ein schöner Tag. Es gibt eine ganze Menge Sonne. Es gibt im Tagesverlauf auch immer wieder mal ein paar dichtere Wolkenbänder. Aber die sind meist harmlos. Und die Sonne setzt sich immer wieder mal durch. Die Temperaturen, die schwanken derzeit so zwischen 12 und 17. Am Nachmittag wird es ein bisschen was über 20 Grad geben noch. Also so 20 bis 22 Grad sind durchaus drin. Es geht ein leichter Wind. In der Nacht zunächst aufgelockert bewölkt bei 6 bis 11 Grad. Morgen früh dichtere Bewölkung, teils auch schon mit Regen. Das zieht sich morgen so ein bisschen durch den Sonntag. Da wird es wechselhafter sein, mehr Wolken als Sonne. Ab und zu mal Regen, den Tag über verteilt. Die Werte morgen bei 16 bis maximal 20 Grad. Zum Montag dann ein trockener Mix aus Sonne und Wolken. Windig ist es teils. Am Montag bei 15 bis 18 Grad.
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1: Es wird gleich 11.31 Uhr. Auf der A72 in Richtung Chemnitz hat es einen Unfall gegeben zwischen Chemnitz Süd und Chemnitz Rottloff. Das sorgt hier für stockenden, staunenden Verkehr. Na, mittlerweile der Stau hier auf der A72 Richtung Chemnitz zwischen Stolberg Nord und Chemnitz Rottloff. Hier bitte auch vorsichtig an das Stauende heranfahren. Weitere Störungen gibt es nicht. Blitzer liegen keine vor. Kommen Sie bitte gut an. Wenn Sie was entdecken, Staus, Blitzer, mehr, melden Sie uns das bitte kostenlos. 0800 30 30 113 oder per WhatsApp die Nummer auf voglandradio.de. Dankeschön.
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1: Mit Jörg Ursprung, das bin ich, mit Fossi. Der kommt gleich, Infoshop wird aufgemacht. Er kümmert sich heute um Florena und mit Musik von Mama.

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0: Das ist Florena. Erinnert ihr euch noch, ihr Vogtländer?
1: Wer Florena nimmt, ist immer gut beraten.
0: Ja, Florena ist eine traditionsreiche Kosmetikmarke aus Waldheim in Sachsen. Entstanden ist sie aus der Waldheimer Parfümerie- und Toilettenseifenfabrik. Ja, 1897 wurden rund 800 verschiedene Produkte produziert. Ja, von der Zahnpasta bis zur Toilettenseife. Die Marke Florena entstand 1920. Der Name leitet sich vom lateinischen Wort für Blume oder Blüte ab. Nach dem Zweiten Weltkrieg wurden die Besitzer enteignet. 1970 entstand der Betrieb VEB Florena Waldheim. Mehrere Betriebe wurden dabei zusammengeschlossen, darunter auch der VEB Gerana Kosmetik Gera und der VEB Espisan Zollenroda.
2: Florena, ich fühle mich wohl in meiner Haut.
0: Ja, Florena überlebte den Mauerfall und wurde eine GmbH. Später wurde Florena von der Beiersdorf AG übernommen, Nivea und Florena unter einem Dach. Ganz schön clever. Kommt mal wieder vorbei in meinem Infoshop. Es gibt Muckefuck für euch. Euer Fossi aus dem Vogtlandradio.

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1: Wechselhaft ist es weiterhin. Mal voll sonnig, mal auch dichtere Wolken, die reinziehen. Die sind aber harmlos. Also es bleibt wohl trocken, was ihr so gesehen habt. Da kommt nichts Großartiges runter und die Sonne boxt sich auch immer wieder mal ein bisschen frei. Die Temperaturen schwanken aktuell so zwischen 15 und 18 Grad. In der Tagesspitze werden es noch 20 bis 22 Grad, so Richtung Nachmittag. Die Nacht frisch bei 6 bis 11 Grad. In der Nacht auch aufgelockert bewölkt. Am Sonntagmorgen schon dichtere Bewölkung, teils mit Regen.

0: sind drin. Es gibt sonnige Phasen, aber auch viele Wolken. Immer wieder mal mit einem Regentröpfchen. Und am Montag dann 15 bis 18 Grad. Windig wird es sein zum Start in die neue Woche. Dann ein trockener Mix aus Sonne und Wolken. 12 Uhr.
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2: Ich bin Stefan Schütz. Der Rettungszweckverband Südwestsachsen trainiert für den Ernstfall. Im Plauen findet heute deshalb eine große Einsatzübung statt. Gemeinsam mit Feuerwehr und Rettungsdienst sollen realitätsnahe Szenarien geprobt werden, um die Zusammenarbeit in Notlagen zu verbessern. Heute findet erneut die Spendenaktion für strahlende Kinderaugen der Stiftergemeinschaft der Sparkasse Vogtland statt. Mit der 2023 ins Leben gerufenen Aktion wollen die Organisatoren, darunter Landrat Thomas Hennig, bedürftigen Kindern und Jugendlichen im Vogtland einen Tag im Freizeitpark Plon ermöglichen. In Bad Elster startet heute das Herbst- und Weinfest in den königlichen Anlagen. Im Rahmen der kursächsischen Festspiele gibt es ein vielseitiges Programm mit einem Weingarten, Herbstspaziergängen und Musikensembles. Morgen folgt dann eine Herbstfest-Matinee. Nach dem deutlichen 7:0-Sieg der Bayern gegen Union Berlin zum Auftakt des vierten Spieltags geht es heute weiter in der Fußball-Bundesliga. Freiburg möchte mit einem Sieg auswärts in Frankfurt zurück auf Tabellenplatz 1. Die anderen Spiele um 15.30 Uhr heißen Bremen-Augsburg, Gladbach-Mainz, HSV Köln und um 18.30 Uhr dann Stuttgart gegen Dortmund. Das waren die Vogtland-Radio-Nachrichten.
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0: Es ist 12.02 Uhr gerade geworden. Nach wie vor der Stau auf der A72 in Richtung Chemnitz. Da hat es einen Unfall gegeben zwischen Chemnitz Süd und Chemnitz Rottloff. Der Stau bei Stolberg Nord. Also da auf Zeitverlust einstellen zwischen Stolberg-Nord und Chemnitz-Rottloff in Richtung Chemnitz, logischerweise. Das war es dann auch schon, mehr liegt derzeit nicht vor. Wir haben auch keine Blitzer bekommen, nehmen nichts gemeldet. Wenn Sie was entdecken, Stausblitzer mehr, dann melden Sie uns das bitte kostenlos 0800 30 30 113 oder per WhatsApp die Nummer auf vogtlandradio.de. Vielen Dank, kommen Sie gut an.
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0: Mit Joko Schwung, sonnige Grüße, schönen Samstag.

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0: Ben Lee und Gamble Everything for Love im Vogtlandradio. An diesem Samstagmittag. Hey, im Grazer Ortsteil Aubachtal, da gibt es eine Kleingartenanlage. Und die feiert in diesem Jahr, konkret an diesem Wochenende, ihren 100. Geburtstag. Die Anlage betreibt der Verein der Rosen- und Blumenfreunde und da tut sich bereits seit geraumer Zeit einiges. Es gibt einen neuen Vorstand und die Truppe will dem wunderschön gelegenen Areal wieder neues Leben einhauchen, unter anderem auch mit einer Geburtstagsparty zum 100. an diesem Wochenende. Die Vereinsvorsitzende ist Konstanze Knarr. Ja, und die kommt so richtig in Schwärm, wenn sie das kleine Paradies beschreibt.
1: Unsere Anlage ist im Moment noch wie ein kleiner ungeschliffener Diamant. Wir haben neuen Schwung in die Anlage gebracht, haben auch schon einige

0: junge, neue Mitglieder reingeholt. Die sind auch ziemlich aktiv. Bei uns ist auch wunderschön der Blick. Aus einigen Gärten kann man sogar bis zum Schloss gucken. Und ja, auch die Sonnenuntergänge. Und es ist einfach eine ruhige Gartenanlage, dadurch halt auch ein bisschen heimisch.
1: Ja, das klingt pittoresk, malerisch und idyllisch eben. Viele Jahre hat sich um die Anlage niemand so richtig gekümmert. Aber jetzt gibt es viele Möglichkeiten für alle Interessierten, die sich gerne eine kleine grüne Oase und einen Ort zum Abschalten und Erholen schaffen möchten. In der Anlage an der Greizer Talstraße kann man seine Wünsche nämlich auch nach Herzenslust erfüllen.
0: Im Moment sind 25 Gärten bewirtschaftet. Wir haben insgesamt 50 Gärten, die vergeben werden könnten. Vielleicht 5 Gärten davon, die man sofort ohne große Probleme übernehmen könnte. Bei den anderen muss man ein bisschen mehr Arbeit investieren. Es ist auch so, dass wir in jedem Garten einen Wasserzugang haben und einen Stromzugang. Alles funktioniert.
1: Ja, das ist ja schon mal eine Basis. Und von nichts kommt nichts, heißt es ja. Ne? Da kann man einfach auch nach seinem Gutdünken das Ganze gestalten. Und wer Interesse hat, der kann ja an diesem Wochenende mal das Fest besuchen und sich dann selbst ein Bild von der Anlage und den Möglichkeiten machen. Die Geburtstagsparty startete jetzt vor kurzem. Um 12 Uhr ging es los und das Ganze zieht sich den ganzen Tag bis in den Abend mit allerlei Überraschungen. Es wird viel für die Kinder geboten und dann am Abend gibt es auch eine Sause mit einem DJ. Und morgen gibt es dann noch einen Frühschoppen und einen Gartenflohmarkt.
0: Zum Verkauf kann im Grunde genommen fast alles angeboten werden. Hauptsache, es ist halt noch in Ordnung und will dann auch gekauft werden. Von Reiterbedarf bis Gartenbedarf, auch was im Haushalt gebraucht wird, Spielsachen. Falls noch Gartengeräte übrig sind, wie zum Beispiel ein alter Rasenmäher, den kann man auch gerne mit anbieten. Es ist alles auch ganz kurzfristig möglich. Man kann uns per E-Mail erreichen oder einfach zum Fest kann man sich auch noch mit anmelden. Alles Mögliche kann verkauft werden.
1: Ja, super Sache, ne? Dankeschön an Konstanze Knarre. Also, an diesem Wochenende feiert die Kleingartenanlage der Rosen- und Blumenfreunde in Greiz-Auerbachtal ihren 100. Geburtstag. Alle sind eingeladen, die auch Bock haben, vielleicht da in Zukunft selber so einen Garten zu bewirtschaften. Das schmucke Areal soll auf jeden Fall wieder in altem Glanz erstrahlen. Zu finden übrigens ist die Anlage an der Greizer Talstraße. Zu erreichen über Irchwitz oder auch von Auerbachtal aus. Und von da ist es dann die zweite Anlage auf der linken Seite.

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9: Das ist so eine Wechselkiste heute. Mal Sonne, also es gibt viel Sonne, aber es kommen auch teilweise ein paar dicke Wolken rein, aber die sind harmlos. Temperaturen aktuell 15 bis 18, in der Tagesspitze durchaus 20 bis 22 Grad, die da noch drin sind. In der Nacht 6 bis 11 Grad, auch in der Nacht aufgelockert, bewölkt bis in die frühen Morgenstunden des Sonntages. Dann kommt dickere Wolken rein, es fängt an zu regnen. Und das zieht sich morgen ein bisschen durch den Tag. Also dieses wechselhafte Spielchen, bisschen Sonne, viele Wolken, immer wieder mal der eine oder andere Tropfen. Morgen bei 16 bis maximal 20 Grad. Und am Montag dann ebenfalls ein Mix aus Sonne und Wolken. Windig ist es, aber trocken zum Start in die neue Woche. Bei 15 bis 18 Grad.
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1: Es ist gerade 12.30 Uhr geworden. Nach wie vor gibt es ein bisschen Stau auf der A72 in Richtung Chemnitz. Der Stau hier zwischen Stolberg Nord und Chemnitz Rottloff. Da hat es einen Unfall gegeben. Hier auch bitte vorsichtig an das Stauende heranfahren. Ja, und ansonsten gibt es nichts weiteres. Blitzer liegen keine vor. Kommen Sie bitte gut an.
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1: Mit Jörg Ursprung, schönen Samstagmittag.
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Klassiker von den Lords aus 1967. Macht aber auch heute noch Spaß mit Gloryland. Sie sind auf jeden Fall die dienstälteste deutsche Band, ja, so im Beat-Bereich. Wenn nicht überhaupt mit einer der ältesten Bands. Also man kann die Jungs auf jeden Fall mit den Rolling Stones in einem Atemzug nennen. The Lords. Seit Mitte der 60er im Geschäft und die sind auch immer noch aktiv. Klar, natürlich in einer anderen Besetzung. Die haben da ab und zu mal gewechselt. So, jetzt gibt's was auf die Ohren als Wunsch. Zwei junge Damen haben sich hier gerade bei uns gemeldet. Ich weiß nicht woher, ich habe die Namen auch nicht richtig verstanden. Ich glaube, Carmen und Heta waren das. Fakt ist, man wünschte sich neue deutsche Wellezeit, deutsches Liedgut von Susanne Kerner. Die hat den Künstlernamen Nena. Und hier ist für euch euer Musikwunsch an diesem Samstagmittag 99 Luftballons.

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1: Es bleibt bei diesem Sonne-Wolkenwechsel. Ja, Bäumchenwechsel, die Spielchen. Es ist durchaus angenehm, wenn die Sonne rauskommt. Wenn die Wolken da sind, wird es auch frisch. Das geht so durch den Nachmittag. Es wird aber auch hier und da vollsonnig sein und trocken ist es. Die Temperaturen aktuell bei 17 bis 20 Grad. Also um 20, 22 Grad sind durchaus noch drin. Die Nacht kühlen bei 6 bis 11 Grad. Es ist zunächst aufgelockert bewölkt. Erst ab morgen früh kommen dichtere Wolken rein, auch teils schon mit Regen. Das zieht sich morgen ein bisschen durch den Sonntag. So 16 bis 20 Grad sind drin. Morgen dann viele Wolken.

0: paar sonnige Phasen, aber morgen im Tagesverlauf auch immer wieder mal der eine oder andere Tropfen. Es ist 13 Uhr.
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2: Ich bin Stefan Schütz. In Hof ist am Abend eine Beschwerde wegen Ruhestörung eskaliert. Ein 46-jähriger Mann rief die Polizei, weil er sich von der Musik seines Nachbarn gestört fühlte. Danach entbrannte ein Streit, in dessen Folge die Polizei den Nachbarn

0: Sportverein gemeinsam mit dem Arbeiter-Samariter-Bund und der Feuerwehr den Ernstfall. Es wird geübt, einen verunglückten Taucher vom Boden des Beckens zu bergen und ihn an Land zu versorgen. Damit soll die Zusammenarbeit aller Beteiligten gestärkt werden. Heute beginnt die diesjährige Woche der Demenz in Sachsen. Auch der Vogtlandkreis beteiligt sich mit Informationsveranstaltungen, die auf Unterstützungs- und Beratungsangebote aufmerksam machen sollen. So veranstaltet unter anderem das Pflegenetzwerk Vogtlandkreis nächsten Mittwoch einen Themennachmittag im Quartier 30 in Plauen. Ab dem vierten Spieltag der Fußball-Bundesliga ist die Jagd auf Tabellenführer Bayern München eröffnet. Der Rekordmeister hat gestern mit einem 7:0 gegen Union Berlin vorgelegt. Heute die Spiele Frankfurt-Freiburg, Bremen-Augsburg, Gladbach-Mainz, HSV-Köln und am Abend Stuttgart-Dortmund. Das waren die Vogtland-Radio-Nachrichten.
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2: So, hier. Zweimal nicht den Knopf gedrückt. Ja, zu fette Finger anscheinend. Ach ja, wenn alles so einfach wäre wie fett werden, oder? Und das auch noch vor Weihnachten. Nein, ich drifte ab. Spaß. 13.02 Uhr ist es gerade geworden. Und es ist, ja, es gibt noch die Störung auf der A72 da in Richtung Chemnitz. Da hat es einen Unfall gegeben zwischen Chemnitz Süd und Chemnitz Rottloff. Der Stau teilweise noch so bis Stolberg Nord. Ja, also so 20, 30 Minuten Zeitverlust müssen Sie da einkalkulieren. Bitte vorsichtig dann das Stauende heranfahren. Wer ist aber nicht los derzeit? Blitzer liegen auch keine vor. Weitermachen.
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2: Mit Jürgen Ursprung, schönen Samstag.

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Da weht er, der Wind der Veränderung, im Original klar von den Scorpions, Wind of Change. Und das war hier der Graf von Unheilig, der hat das mal neu gemacht, so im Rahmen hier von Tauschkonzert. Sing meinen Song, gibt's ja da, diese Reihe, ne? Schön, hat man mal ein bisschen den Text verstanden. Das Schöne ist, man hat sich auch ziemlich an den Text gehalten, also so relativ nah den englischen Text ins Deutsche übersetzt. So, was völlig anderes, nicht nur Musik verbindet, auch Fußball verbindet, überschreitet Grenzen und kann gemeinsam Großes bewirken. So auch am vergangenen Mittwochabend auf dem Sportgelände des 1. FC Wacker Plauen. Bei der mittlerweile dritten Auflage des großen Benefizspiels trafen das Vogut-Team Vogtland

0: eine Ü30-Auswahl aus dem Hofer Land aufeinander. Abseits des sportlichen Ehrgeizes stand vor allem ein Ziel im Mittelpunkt, ein starkes Zeichen zu setzen und finanzielle Unterstützung für schwerkranke Kinder zu sammeln. 500 Euro hatte auch der Landrat des Vogtlandes Thomas Hennig mit dabei.
1: Und das Geld kommt ja den krebskranken Kindern zugute. Und ich denke, was Wichtigeres gibt es gar nicht, denen zu helfen, die zu unterstützen. Und die Leute, die mich kennen, die wissen, da geht mein Herzle auf, wenn man dort mit helfen kann. Und deswegen ist das ein wunderschöner Termin heute.
0: Auf jeden Fall, das haben auch andere gedacht. 6.500 Euro sind rund zusammengekommen. Klasse. Der gesamte Erlös des Abends generiert aus den Eintrittsgeldern einer großen Verlosung sowie zahlreichen Zusatzspenden kommt zu gleichen Teilen der Kinderkrebsstiftung Vogtland und der Kinderkrebshilfe Hochfranken zugute. Und wer sich fragt, was ist eigentlich diese Vogut-Auswahl? Das weiß Mitinitiator Nils Bauer.
2: Kann man jedes Wochenende abstimmen auf unserer Plattform für die Kreisligaspieler, geht hoch bis zur Regionalliga. Und dort werden dann immer die besten 11 gekürt. Ich sag's von der Kreisklasse bis Regionalliga. Und wer dann dreimal im Team der Woche war oder Spieler des Monats wurde, hat dann die Chance, in den Topf zu gelangen. Letztes Jahr waren es zum Beispiel 120 Spieler. Und ja, wir wollen einfach den Kleinen die Möglichkeit geben, auch mal gegen die Großen zu spielen. Und das haben wir eigentlich schon in den letzten Events immer auch unter Beweis gestellt, dass wir im Vogt dann wirklich gute Kicker hier in den Reihen haben.
0: Definitiv. Dankeschön. 3:4 hieß es übrigens am Ende beim Spiel Vogut gegen Hofer Auswahl. Das Ergebnis steht aber letztlich im Schatten des guten Zwecks. Und dennoch schenkten sich die Teams in den Zweikämpfen nichts. War ein tolles Spiel. Der wahre Sieger aber ist und bleibt die Kinderkrebshilfe. Wir haben es gehört, rund 6.500 Euro sind zusammengekommen. Das generations- und regionenübergreifende Benefizspiel hat einmal mehr bewiesen, welche Kraft der Sport entfalten kann, wenn alle für dieselbe Sache in einen Strang ziehen. Dankeschön dafür.
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6: Wechselhafte Wetterkiste nach wie vor. Es gibt viel Sonne. Das ist das Gute. Hier und da mal ein paar dickere Wolken, aber die sind harmlos. Es bleibt trocken. Temperaturen? Oh, angenehm. Ich behaupte angenehm. So bei 17 bis 21 Grad. Die Nacht wird frisch. 6 bis 11 Grad, auch in der Nacht zunächst mal aufgelockert, bewölkt. So morgen früh fängt es an, dass es dichtere Wolken gibt, teils auch schon mit Regen. Das zieht sich morgen bis durch den Sonntag, ja, so 17 bis maximal 20 Grad. Morgen viele Wolken, bisschen Sonne wird dabei sein, aber eben auch immer wieder mal ein Regentropfen. Dazu auch ein böiger Wind und auch am Montag dann lebendige Winde, die auffrischen. 15 bis 18 Grad am Montag, mehr ist nicht drin, aber dann ist es meist trocken bei einem Mix aus Sonne und Wolken.
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1: 13.31 Uhr ist es gleich. Hier immer noch leicht stockend, stauend der Verkehr auf der A72 Richtung Chemnitz. Hier dauern die Bergungsarbeiten an nach Unfall. Den hat es gegeben zwischen Chemnitz Süd und Chemnitz Rottloff. Ja, der Stau war teils noch bis Stolberg Nord. Also da bitte auch vorsichtig an das Stauende heranfahren. Mehr liegt nicht vor. Kommen Sie gut an.
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1: Mit Jörg Ursprung. Schönen Samstagnachmittag dann.

0: Twisted Sister. Bunt bemalt waren sie, mit Plateauschuhen unterwegs, 1984, We're Not Gonna Take It. Handwerklich ist ein gutes Stichwort. Ich habe nämlich festgestellt, Mensch, ja, heute, an diesem 19. September, ist ja Tag des Handwerks in Deutschland. Lieben Gruß mal vielleicht an alle Azubis, ja, die vor kurzem erst in die Lehre gegangen sind und die vielleicht hier und da auch schon mal auf falsche Pferden geschickt worden sind, die da vergeblich vielleicht Bohrlochentferner gesucht haben oder Blasen für die Wasserwaage mitbringen sollten und auch irgendwo an Messing, Magnet und Blinkerflüssigkeit, ja, gescheitert sind. Ja, das kriegt man dann irgendwann raus, dass das hier und da ein Scherz ist. Und Achtung, jetzt in der kommenden Jahreszeit sollte euch mal jemand losschicken, um Winterreifen für den Hubwagen zu besorgen. Dann vorher vielleicht erst drüber nachdenken. Ich bin raus, ich habe mein Handwerk durch. Ich lasse musikalisch noch was Handwerkliches da, aber jetzt langt's. Schönes Wochenende.
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1: Noch ist es sonnig, jetzt können aber einige Schleier und später lockere Quellwolken aufziehen. Trotzdem bleibt's trocken, es weht lebhafter Wind bei Höchsttemperaturen bis 20 Grad. Der Sonntag startet bewölkt und klart auch im Lauf des Tages eher nicht auf. Mittag kommt dann noch Regen mit dazu. Die Temperaturen sinken auf Höchstwerte um 17 Grad.
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1: Ich bin Dominik Schweiger. In Hof ist am Abend eine Beschwerde wegen Ruhestörung eskaliert. Ein 46 Jahre alter Mann rief die Polizei, weil er sich von der Musik seiner Nachbarn gestört fühlte. Danach entbrannte ein Streit, in dessen Folge die Polizei den Nachbarn und später auch dessen 19-jährigen Sohn in Gewahrsam nahm. Der 19-Jährige hatte gedroht, die Wohnung des Beschwerdeführers anzuzünden. In Gera probt der Tauchsportverein gemeinsam mit dem Arbeiter-Samariter-Bund und der Feuerwehr den Ernstfall. Es wird geübt, einen verunglückten Taucher vom Boden des Beckens zu bergen und ihn an Land

zu versorgen. Damit soll die Zusammenarbeit aller Beteiligten gestärkt werden. Heute beginnt die diesjährige Woche der Demenz in Sachsen. Auch der Vogtlandkreis beteiligt sich mit Informationsveranstaltungen, die auf Unterstützungs- und Beratungsangebote aufmerksam machen sollen. So veranstaltet unter anderem das Pflegenetzwerk Vogtlandkreis nächsten Mittwoch einen Themennachmittag im Quartier 30 in Plauen. Nach dem deutlichen 7:0-Sieg der Bayern gegen Union Berlin zum Auftakt des vierten Spieltags geht's heute weiter in der Fußball-Bundesliga.

0: SV Köln und um 18.30 Uhr dann Stuttgart gegen Dortmund. Das waren die Vogtland-Radio-Nachrichten.
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2: Hallo auf die Straßen, es gibt eine Meldung von der A72 Zwickau Richtung Chemnitz zwischen Stolberg Nord und Chemnitz Rottluf. 4 Kilometer Stau, 20 Minuten dauert hier gerade länger. Gute Fahrt!
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5: Noch ist es sonnig, jetzt können aber einige Schleier und später lockere Quellwolken aufziehen. Trotzdem bleibt's trocken. Es weht lebhafter Wind bei Höchsttemperaturen bis 20 Grad. Der Sonntag startet bewölkt und klart auch im Lauf des Tages eher nicht auf. Mittag kommt dann noch Regen mit dazu. Die Temperaturen sinken auf Höchstwerte um 17 Grad.
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6: Hallo auf die Straßen. Es gibt eine Meldung von der A72 Zwickau Richtung Chemnitz zwischen Stolberg Nord und Chemnitz Rottluf. 4 Kilometer Stau, 20 Minuten dauert hier gerade länger. Gute Fahrt!
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1: Noch ist es sonnig, jetzt können aber einige Schleier und später lockere Quellwolken aufziehen. Trotzdem bleibt's trocken. Es weht lebhafter Wind bei Höchsttemperaturen bis 20 Grad. Der Sonntag startet bewölkt und klart auch im Lauf des Tages eher nicht auf. Mittag kommt dann noch Regen mit dazu. Die Temperaturen sinken auf Höchstwerte um 17 Grad.
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1: Ich bin Dominik Schweiger. In Hof ist am Abend eine Beschwerde wegen Ruhestörung eskaliert. Ein 46 Jahre alter Mann rief die Polizei, weil er sich von der Musik seiner Nachbarn gestört fühlte. Danach entbrannte ein Streit, in dessen Folge die Polizei den Nachbarn und später auch dessen 19-jährigen Sohn in Gewahrsam nahm. Der 19-Jährige hatte gedroht, die Wohnung des Beschwerdeführers anzuzünden. In Gera probt der Tauchsportverein gemeinsam mit dem Arbeiter-Samariter-Bund und der Feuerwehr den Ernstfall. Es wird geübt, einen verunglückten Taucher vom Boden des Beckens zu bergen und ihn an Land zu versorgen. Damit soll die Zusammenarbeit aller Beteiligten gestärkt werden. Heute beginnt die diesjährige Woche der Demenz in Sachsen. Auch der Vogtlandkreis beteiligt sich mit Informationsveranstaltungen, die auf Unterstützungs- und Beratungsangebote aufmerksam machen sollen. So veranstaltet unter anderem das Pflegenetzwerk Vogtlandkreis nächsten Mittwoch einen Themennachmittag im Quartier 30 in Plauen. Das waren die Vogtlandradio-Nachrichten.
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2: Halle auf die Straßen, gute Nachrichten, es ist alles frei. Gute Fahrt.
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10: Noch ist es sonnig, jetzt können aber einige Schleier und später lockere Quellwolken aufziehen. Trotzdem bleibt's trocken. Es weht lebhafter Wind bei Höchsttemperaturen bis 20 Grad. Der Sonntag startet bewölkt und klart auch im Lauf des Tages eher nicht auf. Mittag kommt dann noch Regen mit dazu. Die Temperaturen sinken auf Höchstwerte um 17 Grad.
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11: Halle auf die Straßen, gute Nachrichten. Es ist alles frei. Gute Fahrt.
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1: In Richtung Abend lockert der Himmel immer weiter auf und die Nacht verläuft dann sternklar. Die Temperaturen sinken auf 13 Grad. Erst am Sonntagmorgen kehren die Wolken zurück und bleiben den ganzen Tag. Der Tag verläuft verregnet, erst gegen Abend lässt sich mal kurz die Sonne blicken. Das Ganze bei Höchstwerten bis zu 17 Grad. Auch der Start in die neue Woche verläuft eher trüb, bei Höchsttemperaturen von bis zu 15 Grad. Es kann immer wieder Schauer geben.
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1: Ich bin Dominik Schweiger. In 9 Monaten ist es soweit, der Tag der Sachsen in Plauen beginnt. Die Stadt lädt deswegen Vereine ein, sich noch bis Ende Oktober zu bewerben und mit einem Präsentationsstand, einem Bühnenauftritt oder einem Beitrag zum Festumzug Teil der Feierlichkeiten zu werden. Heute startet das Projekt Stadt, Land spielt in ganz Deutschland. Das ganze Wochenende steht im Zeichen der analogen Spiele. Auch im Vogtland beteiligen sich Begegnungs- und Veranstaltungsorte an der Aktion. Heute laden das Café Glück in Plauen und das Café B in Klingenthal zum Spielernachmittag ein. Morgen geht's im Schloss Treuen rund. Unbekannte haben am Freitagabend in Plauen die Scheibe eines Mehrfamilienhauses in der Jößnitzer Straße eingeworfen. Kurz darauf warfen sie am Albertplatz mit Steinen auf 2 Straßenbahnen, die dabei beschädigt wurden. Der Gesamtschaden liegt bei rund 1.800 Euro. Die Polizei bittet Zeugen um Hinweise. Zum Fußball. Der 1. FC Nürnberg hat in der 2. Bundesliga mit 1:0 beim Karlsruher SC gewonnen und damit vorerst die Tabellenführung übernommen. Kaiserslautern besiegte Braunschweig ebenfalls mit 1:0. Kiel und Osnabrück trennten sich 1:1 unentschieden. In der Bundesliga ist der FC Augsburg später bei Werder Bremen zu Gast. Das waren die Vogtland-Radio-Nachrichten.
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2: Halle auf die Straßen, gute Nachrichten, es ist alles frei. Gute Fahrt.
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0: Aktuell, direkt am Kaiser-Josef-Platz, dem größten und ältesten Bauernmarkt der Stadt Graz, findet man die Genießerei am Markt. Küchenchef Alexander Posch.
1: Also wir gehen jeden Tag frisch einkaufen am Kaiser-Josef-Markt, beziehen alles direkt bei den Bauern und bei den Produzenten vor Ort. Dadurch haben wir halt eine riesengroße Regionalität und eine extreme Frische.
0: Tagsüber Marktküche, an drei Abenden die Woche Fine-Dining-Menü. Dieses Konzept hat jetzt auch die Michelin-Tester überzeugt. Die Genießerei am Markt wurde erstmals mit einem Stern ausgezeichnet.
2: Alle Infos zur Genusshauptstadt gibt es auf regiongraz.at und bei uns auf ratgeberjournal.de.
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7: In Richtung Abend lockert der Himmel immer weiter auf und die Nacht verläuft dann sternenklar. Die Temperaturen sinken auf 13 Grad. Erst am Sonntagmorgen kehren die Wolken zurück und bleiben den ganzen Tag. Der Tag verläuft verregnet. Erst gegen Abend lässt sich mal kurz die Sonne blicken. Das Ganze bei Höchstwerten bis zu 17 Grad. Auch der Start in die neue Woche verläuft eher trüb bei Höchsttemperaturen von bis zu 15 Grad. Es kann immer wieder Schauer geben.
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8: Alle auf die Straßen, gute Nachrichten, es ist alles frei. Gute Fahrt.
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1: In Richtung Abend lockert der Himmel immer weiter auf und die Nacht verläuft dann sternenklar. Die Temperaturen sinken auf 13 Grad. Erst am Sonntagmorgen kehren die Wolken zurück und bleiben den ganzen Tag. Der Tag verläuft verregnet, erst gegen Abend lässt sich mal kurz die Sonne blicken. Das Ganze bei Höchstwerten bis zu 17 Grad. Auch der Start in die neue Woche verläuft eher trüb bei Höchsttemperaturen von bis zu 15 Grad. Es kann immer wieder Schauer geben.
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1: Ich bin Dominik Schweiger. In 9 Monaten ist es soweit, der Tag der Sachsen in Plauen beginnt. Die Stadt lädt deswegen Vereine ein, sich noch bis Ende Oktober zu bewerben und mit einem Präsentationsstand, einem Bühnenauftritt oder einem Beitrag zum Festumzug Teil der Feierlichkeiten zu werden. Heute startet das Projekt Stadt, Land spielt in ganz Deutschland. Das ganze Wochenende steht im Zeichen der analogen Spiele. Auch im Vogtland beteiligen sich Begegnungs- und Veranstaltungsorte an der Aktion. Heute laden das Café Glück in Plauen und das Café B in Klingenthal zum Spielernachmittag ein. Morgen geht's im Schloss Treuen rund. Unbekannte haben am Freitagabend in Plauen die Scheibe eines Mehrfamilienhauses in der Jößnitzer Straße eingeworfen. Kurz darauf warfen sie am Albertplatz mit Steinen auf 2 Straßenbahnen, die dabei beschädigt wurden. Der Gesamtschaden liegt bei rund 1.800 Euro. Die Polizei bittet Zeugen um Hinweise. Das waren die Vogtland-Radio-Nachrichten.
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2: Halle auf die Straßen, gute Nachrichten, es ist alles frei. Gute Fahrt.
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7: In Richtung Abend lockert der Himmel immer weiter auf und die Nacht verläuft dann sternenklar. Die Temperaturen sinken auf 13 Grad. Erst am Sonntagmorgen kehren die Wolken zurück und bleiben den ganzen Tag. Der Tag verläuft verregnet. Erst gegen Abend lässt sich mal kurz die Sonne blicken. Das Ganze bei Höchstwerten bis zu 17 Grad. Auch der Start in die neue Woche verläuft eher trüb bei Höchsttemperaturen von bis zu 15 Grad. Es kann immer wieder Schauer geben.
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8: Hallo auf die Straßen, gute Nachrichten, es ist alles frei. Gute Fahrt.
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1: In Richtung Abend lockert der Himmel immer weiter auf und die Nacht verläuft dann sternenklar. Die Temperaturen sinken auf 13 Grad. Erst am Sonntagmorgen kehren die Wolken zurück und bleiben den ganzen Tag. Der Tag verläuft verregnet, erst gegen Abend lässt sich mal kurz die Sonne blicken. Das Ganze bei Höchstwerten bis zu 17 Grad. Auch der Start in die neue Woche verläuft eher trüb bei Höchsttemperaturen von bis zu 15 Grad. Es kann immer wieder Schauer geben.
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1: Ich bin Dominik Schweiger. In 9 Monaten ist es soweit, der Tag der Sachsen in Plauen beginnt. Die Stadt lädt deswegen Vereine ein, sich noch bis Ende Oktober zu bewerben und mit einem Präsentationsstand, einem Bühnenauftritt oder einem Beitrag zum Festumzug Teil der Feierlichkeiten zu werden. Heute startet das Projekt Stadt, Land spielt in ganz Deutschland. Das ganze Wochenende steht im Zeichen der analogen Spiele. Auch im Vogtland beteiligen sich Begegnungs- und Veranstaltungsorte an der Aktion. Heute laden das Café Glück in Plauen und das Café B in Klingenthal zum Spielernachmittag ein. Morgen geht's im Schloss Treuen rund. Unbekannte haben am Freitagabend in Plauen die Scheibe eines Mehrfamilienhauses in der Jößnitzer Straße eingeworfen. Kurz darauf warfen sie am Albertplatz mit Steinen auf 2 Straßenbahnen, die dabei beschädigt wurden. Der Gesamtschaden liegt bei rund 1.800 Euro. Die Polizei bittet Zeugen um Hinweise. Für den Sprung zurück an die Tabellenspitze hat es heute für den SC Freiburg nicht gereicht, nach einem 2:2 gegen Eintracht Frankfurt. Die Breisgauer bleiben vorerst auf Rang 2. Der FC Augsburg hat bei Werder Bremen eine 3:2 Niederlage einstecken müssen. Außerdem haben gespielt Mönchengladbach, Mainz 3:4 und HSV Köln 2:1. Um 18.30 Uhr spielen noch Stuttgart und Dortmund. Das waren die Vogtlandradio-Nachrichten.
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1: Hallo liebe Autofahrer, uns liegen zurzeit keine Störungsmeldungen vor. Wir wünschen Ihnen eine gute Fahrt.
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4: In Richtung Abend lockert der Himmel immer weiter auf und die Nacht verläuft dann sternenklar. Die Temperaturen sinken auf 13 Grad. Erst am Sonntagmorgen kehren die Wolken zurück und bleiben den ganzen Tag. Der Tag verläuft verregnet. Erst gegen Abend lässt sich mal kurz die Sonne blicken. Das Ganze bei Höchstwerten bis zu 17 Grad. Auch der Start in die neue Woche verläuft eher trüb bei Höchsttemperaturen von bis zu 15 Grad. Es kann immer wieder Schauer geben.
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4: Hallo liebe Autofahrer, uns liegen zurzeit keine Störungsmeldungen vor. Wir wünschen Ihnen eine gute Fahrt.
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1: In Richtung Abend lockert der Himmel immer weiter auf und die Nacht verläuft dann sternenklar. Die Temperaturen sinken auf 13 Grad. Erst am Sonntagmorgen kehren die Wolken zurück und bleiben den ganzen Tag. Der Tag verläuft verregnet, erst gegen Abend lässt sich mal kurz die Sonne blicken. Das Ganze bei Höchstwerten bis zu 17 Grad. Auch der Start in die neue Woche verläuft eher trüb bei Höchsttemperaturen von bis zu 15 Grad. Es kann immer wieder Schauer geben.
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1: Ich bin Dominik Schweiger. In 9 Monaten ist es soweit, der Tag der Sachsen in Plauen beginnt. Die Stadt lädt deswegen Vereine ein, sich noch bis Ende Oktober zu bewerben und mit einem Präsentationsstand, einem Bühnenauftritt oder einem Beitrag zum Festumzug Teil der Feierlichkeiten zu werden. Heute startet das Projekt Stadt, Land spielt in ganz Deutschland. Das ganze Wochenende steht im Zeichen der analogen Spiele. Auch im Vogtland beteiligen sich Begegnungs- und Veranstaltungsorte an der Aktion. Heute laden das Café Glück in Plauen und das Café B in Klingenthal zum Spielernachmittag ein. Morgen geht's im Schloss Treuen rund. Unbekannte haben am Freitagabend in Plauen die Scheibe eines Mehrfamilienhauses in der Jößnitzer Straße eingeworfen. Kurz darauf warfen sie am Albertplatz mit Steinen auf 2 Straßenbahnen, die dabei beschädigt wurden. Der Gesamtschaden liegt bei rund 1.800 Euro. Die Polizei bittet Zeugen um Hinweise. Zum Fußball. Der SC Freiburg hat den Sprung zurück an die Tabellenspitze verpasst. Gegen Eintracht Frankfurt kamen die Breisgauer nicht über ein 2:2 hinaus und bleiben Zweiter. Der FC Augsburg verlor bei Werder Bremen mit 2:3. Mainz gewann in Mönchengladbach mit 4:3 und der HSV schlug Köln mit 2:1. Das waren die Vogtland-Radio-Nachrichten.
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1: Hallo liebe Autofahrer, gute Nachrichten. Uns liegen zurzeit keine Störungsmeldungen vor. Wir wünschen Ihnen eine gute Fahrt.
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5: In Richtung Abend lockert der Himmel immer weiter auf und die Nacht verläuft dann.

0: Sonnenstern. Klar, die Temperaturen sinken auf 13 Grad. Erst am Sonntagmorgen kehren die Wolken zurück und bleiben den ganzen Tag. Der Tag verläuft verregnet. Erst gegen Abend lässt sich mal kurz die Sonne blicken. Das Ganze bei Höchstwerten bis zu 17 Grad. Auch der Start in die neue Woche verläuft eher trüb bei Höchsttemperaturen von bis zu 15 Grad. Es kann immer wieder Schauer geben.
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0: Hallo liebe Autofahrer, gute Nachrichten, uns liegen zurzeit keine Störungsmeldungen vor. Wir wünschen Ihnen eine gute Fahrt.
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1: In Richtung Abend lockert der Himmel immer weiter auf und die Nacht verläuft dann sternenklar. Die Temperaturen sinken auf 13 Grad. Erst am Sonntagmorgen kehren die Wolken zurück und bleiben den ganzen Tag. Der Tag verläuft verregnet, erst gegen Abend lässt sich mal

0: Sonne blicken. Das Ganze bei Höchstwerten bis zu 17 Grad. Auch der Start in die neue Woche verläuft eher trüb bei Höchsttemperaturen von bis zu 15 Grad. Es kann immer wieder Schauer geben.
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1: In Richtung Abend lockert der Himmel immer weiter auf und die Nacht verläuft dann sternenklar. Die Temperaturen sinken auf 13 Grad. Erst am Sonntagmorgen kehren die Wolken zurück und bleiben den ganzen Tag. Der Tag verläuft verregnet, erst gegen Abend lässt sich mal kurz die Sonne blicken. Das Ganze bei Höchstwerten bis zu 17 Grad. Auch der Start in die neue Woche verläuft eher trüb bei Höchsttemperaturen von bis zu 15 Grad. Es kann immer wieder Schauer geben.
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